0: gracias, muchas gracias.
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0: Es la hora 2 en punto. La temperatura 25 grados, 3 décimas.
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0: sehen. Und dann öffnet sich vor uns ein Tal. Das Grün schmerzt fast in den Augen. Wir halten an. Vögel singen. Bewässerungsgräben ziehen die Hänge entlang. Obstbäume, Gemüsegärten. In dem Bach im Talgrund sind kleine Fische. Solch eine Herrlichkeit nach der Öde, durch die wir gefahren sind. Damals habe ich begriffen, was das heißt. Lebendiges Wasser. Lebensspendendes Wasser. Im Johannesevangelium im 7. Kapitel, Vers 38, steht ein Ausspruch von Jesus. Wer an mich glaubt, wird erfahren, was die Heilige Schrift sagt. Wie ein Strom wird lebendiges Wasser von ihm ausgehen. Menschen, die an Jesus glauben, sind wie viel gutes Wasser in dürrem Land. Dort, wo sie hinkommen, breitet sich Leben aus. Wenn Gott in ein Leben hineinkommt, dann wirkt sich das aus. Da kommt Freude und Farbe und Gesang ins Leben hinein. Jesus sagt, wer an mich glaubt, von dem wird das lebendige Wasser ausgehen. Ohne Jesus geht es nicht. Nur bei Jesus kann der Lebensdurst gestillt werden. So hat es Jesus selbst gesagt. Aber schon im Alten Testament klagt Gott, mein Volk tut eine doppelte Sünde. Mich, die lebendige Quelle, verlassen sie und machen sich rissige Zisternen. Alle Versuche, ein erfülltes Leben zu finden ohne Gott, sind wie rissige Zisternen. Wenn man von den Vorräten schöpfen will, ist nichts mehr da. Wie anders ist es mit einer guten Quelle. Da kommt jeden Augenblick frisches Wasser. Wenn wir zu Jesus kommen, dann hat dies eine doppelte Auswirkung. Einerseits wird unser eigener Lebensdurst gestillt und andererseits wird durch unser Leben unsere Umwelt positiv beeinflusst. Das ist so normal, wie es grün wird und Pflanzen wachsen, wo gutes Wasser hinkommt. Was ist es denn, was den Lebensdurst stillt? Das ist diese Freudenbotschaft. Gott hat mich lieb. Ich bin wertvoll für ihn und er will mich gebrauchen. Mein Leben ist nicht vergeblich gelebt. Weil Gott mich lieb hat, weiß er auch, was mir Freude macht. Und nichts ist Gott lieber, als dass er uns Menschen fröhlich und glücklich sieht. Deshalb hat er auch alle Schuld und Bosheit erledigt und im tiefsten Meeresgrund versenkt. Wenn ich begreife, wie gut Gott zu mir ist, dann ist es nicht mehr schwer, gut zu anderen zu sein. So einfach ist das mit Jesus und so schwer. Ich lade Sie ein, mit mir zu beten. Herr Jesus, du kennst meine Sehnsucht nach einem erfüllten Leben. Du kennst auch alle Enttäuschungen und meine Schuld. Du hast dafür bezahlt mit deinem Tod am Kreuz. Ich will zu dir gehören. Fülle du mein Leben aus. Lass mich sein wie lebendiges Wasser in der Wüste. Amen. Dies ist ein Gebet, das Gott erhört. Gott segne Sie.
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0: Und danach kann Randy schon mal nach vorne kommen. Er hat nämlich eine Information für uns. Bitte schön, Randy.
1: Guten Morgen. Dankeschön für den Raum. Ich habe eine Information oder besser gesagt eine Einladung für alle Ranger, beziehungsweise für deren Eltern, Onkel und Tanten, Omas und Opas, für unser Ranger Camp. Das findet nächsten Monat statt, vom 12. bis zum 14. Juni. Und da dürft ihr eure Kinder, wenn ihr noch nicht habt, sehr gerne anmelden. Da gibt es einen Anmeldelink im Elterngruppe. Könnt ihr auch

0: erwähnen. Dieses Wochenende ist jetzt bei Flor del Chaco in Philadelphia eine Ausbildung für Rangerleiter. Deswegen haben wir unser Programm ein bisschen umgeändert. Die Eltern wissen das schon. Also heute wäre ja eigentlich Teamtreff. Stattdessen treffen wir uns jetzt mit den Leitern hier mit den Kindern hier bei der alten Kirche für ein Event, weil die Teamtreffs nicht stattfinden können, weil mehrere Leiter bei der Ausbildung dort sind. Dafür sind wir auch sehr, sehr dankbar. Deshalb wird es dann am nächsten Sonntag das Teamtreff geben. Nächsten Sonntag ist ja nicht Gemeindestunde, aber wenn es irgendwie geht, versucht doch, eure Kinder zum Teamtreff zu bringen. Vielleicht kommt ihr dann eben hier in Halbstadt zur Kirche, wenn es geht, weil es wird das letzte Mal sein, wo wir uns mit den Kindern in den Teams treffen vor dem Camp. Wir wollen noch ein paar Sachen üben, ein paar Sachen besprechen. Also wenn es ginge, wäre sehr schön, wenn möglichst viel dabei wären. Genau, das wollte ich sagen. Also die Einladung steht, meldet eure Kinder an und wir freuen uns. Dankeschön.
1: Dankeschön, Randy.

kommt auch in der Predigt vor. Ich habe zur Einleitung eine Realität oder ein paar Gedanken in diesem Fall aus Deutschland. In Deutschland wird in den letzten Jahren eine sinkende Anzahl von Gemeindegliedern registriert. Immer mehr Menschen treten aus verschiedenen Gründen aus der Kirche aus. Dabei werden laut den Worten einer Predigt in einer evangelischen Gemeinde in besagtem Land die Menschen nicht einfach gottlos, sondern vielmehr werden viele gleichgültig Gott gegenüber. Man braucht Gott nicht mehr und deshalb wird auch nicht mehr nach ihm gefragt. Und im übervollen Alltag ist auch kein Platz mehr für das von Gott. Ein Zitat aus der Predigt sagt Folgendes: Alte Leute, Leute, die die Kriegsjahre noch miterlebt haben, sagen oft, uns geht's halt heute einfach zu gut. Wart's ab, wenn schlechte Zeiten kommen, dann fangen die Leute wieder an zu beten, dann ist die Kirche wieder voll. Bis hier das Zitat. Wer sich mit der Geschichte Israels im Alten Testament beschäftigt, merkt schnell, dass eine gewisse Abfolge von Ereignissen immer wieder vorkommt, die meiner Meinung nach der eben erwähnten Situation in Deutschland sehr ähnelt. Es geht dem Volk Israel schlecht. Gott greift ein und nachdem es Israel wieder eine Weile gut geht, werden sie Gott gegenüber

Er hat dir dieses gute Land gegeben. Pass auf und vergiss den Herrn, deinen Gott, nicht, indem du seine Gebote. Deine Rinder und Schafe vermehren sich, du häufst Berge von Silber und Gold an und gewinnst in allem immer mehr. Dann kann dein Herz überheblich werden und du vergisst den Herrn, deinen Gott. Trotzdem passiert genau das, wovor Mose warnt, immer wieder in der Geschichte Israels. Und ich frage mich, wenn Mose heute hier wäre, würde er uns loben? Oder würde er vielleicht auch eher warnen, indem er auch zu uns sagt, wenn ihr satt seid und in wunderschönen Häusern wohnt, wenn eure Rinder und Schafe sich vermehren, sind wir nicht genau in der gleichen Situation und der Gefahr der Gleichgültigkeit genauso ausgesetzt wie die Israeliten und die Deutschen? Ein Beispiel für die Gleichgültigkeit der Israeliten finden wir im Buch Haggai, über das wir heute eine Predigtreihe anfangen. Prediger Harold Klassen wird uns den ersten Teil dieser Predigtreihe aus Haggai Kapitel 1 bringen. Vor der Predigt wollen wir jetzt noch zwei Lieder singen und während diesen Liedern wird eine Kollekte eingesammelt, die für das Krankenhaus Kilometer 81 bestimmt ist. Von Kilometer 81 sehen wir jetzt im Anschluss gleich einmal ein kurzes Video und danach singen wir die Lieder. Bitte schön.

0: Das Audio funktioniert nicht. Wir werden sehen, ob wir das später dann vielleicht noch einmal das Video zeigen können. Dann machen wir direkt mit den Liedern weiter. Bitte schön.
1: Wenn die Technik auch versagt, unsere Stimmen, die versagen noch nicht. Nummer 37, großer Gott, wir loben dich. Da singen wir 4 Strophen, wie ich auch, wie erst. Und da wird Roswitha nach der 2. Strophe ein Zwischenspiel machen, damit wir einmal atmen können. 37, großer Gott, wir loben dich.

weiter das Lied unter der Nummer 12. Seid still und erkennt, ich bin euer Gott. Seite oder Nummer 12.

werden es jetzt noch einmal versuchen mit dem Video. Vielleicht klappt es ja jetzt schon mit dem Ton. Es ist eine kurze Zusammenfassung von der Geschichte von Kilometer 81. Das Krankenhaus feierte ja vor ein Weilchen sein 75-jähriges Jubiläum.

0: denn die Liebe Christi drängt uns. Ein Zufluchtsort für die durch Lepra und andere Krankheiten Ausgeschlossenen. Ein Dienst aus Liebe entstanden. Dies wurde 1951 Wirklichkeit, angetrieben von Herzen, die von der Gnade Gottes berührt wurden. Heute, 75 Jahre danach, halten wir inne, um zurückzublicken und zu danken. Ein Werk, das Gott begonnen und treu erhalten hat. Der Gedenkstein erinnert uns an das unerschütterliche Fundament. Die Liebe Christi, die drängt und uns zum Dienen aufruft. Das sich drehende Rad symbolisiert Einheit und Harmonie. Patienten, Mitarbeiter, die 32 Trägergemeinden und das paraguayische Gesundheitswesen, alle sind gesegnet und haben von dieser Zusammenarbeit profitiert, die weiterhin eine unserer Prioritäten sein wird. Jeder Mensch ist nach dem Ebenbild Gottes geschaffen, was ihm Würde verleiht. Und wir achten diese durch eine ganzheitliche Betreuung, körperlich, emotional und geistlich. Hier wird dieses Tag für Tag gelebt.
1: Es ist ein deutlicher Beweis seiner Liebe, wenn man den Glanz einer Person sieht, die wiederhergestellt ist.
0: Fest entschlossen bestätigen die Trägergemeinden heute erneut ihre Zusage und übergeben die Verantwortung an neue Generationen. Obwohl sich die sichtbaren Umstände an diesem Ort ändern, Herausforderungen kommen und neue Möglichkeiten bestehen, soll der Zugang zu den Dienstleistungen für die Bedürftigsten derselbe bleiben. Ein Ort, der für Heilung und Wiederherstellung bekannt ist. Wir glauben und vertrauen darauf, dass dieses Werk immer von dem Weg geleitet sein wird, den Gott uns zeigt. Gottes Auftrag, aus Liebe zu dienen, muss unverändert bleiben. In Demut heben wir unsere Blicke zu Jesus und beten mit dem Psalmisten:
2: Weise mir, Herr, deinen Weg,
3: dass ich wandle in deiner Wahrheit.
4: Erhalte mein Herz bei dem einen,
5: dass ich deinen Namen fürchte. Psalm 86, 11.

Jetzt muss die Technik umschalten. Wir wollen uns heute mit dem Buch Haggai beschäftigen. Und als ich so mich vorbereite, dann dachte ich, dass der Brief ist an Neuland geschrieben. Es sind über 2.500 Jahre her und es passt sehr genau heute in unsere Situation, würde ich sagen. Ein jeder wird sich selbst prüfen müssen und prüfen. Und ich habe einiges schon gesehen, dass es auch zu mir spricht heute. Funktioniert es? Oder muss ich hier jetzt weiter? Ich habe das Thema gestellt, Gott ins Zentrum stellen, Prioritäten prüfen und Segen empfangen. Es schaltet nicht weiter. Ja, jetzt, ja. Und ich möchte uns jetzt erst einmal den Abschnitt lesen und ihr könnt den mitlesen. Der ist auch auf Spanisch und wollen wir uns einmal Haggai 1 von 1 bis 11 einmal durchlesen. In diesem Abschnitt geht es um die Gleichgültigkeit, die Haggai damals ansprach und die Israeliten, das Volk, waren einer Gleichgültigkeit verfallen. Baut endlich den Tempel. Im zweiten Regierungsjahr des persischen Königs Darius, am ersten Tag des sechsten Monats, empfing der Prophet Haggai vom Herrn eine Botschaft für Zerubabel und Jeschua. Zerubabel, der Sohn von Shealtiel, war der königliche Bevollmächtigte für die persische Provinz Juda und Jeschua, der Sohn von Josadak, war hoher Priester. Im Auftrag des Herrn sollte Haggai verkünden, so spricht der Herr, der allmächtige Gott. Dieses Volk behauptet, die Zeit sei noch nicht gekommen, den Tempel des Herrn wieder aufzubauen. Aber warum ist es für euch selbst an der Zeit, in Häusern mit getäfelten Wänden zu wohnen, während mein Haus noch in Trümmern liegt? Ich, der Herr, der allmächtige Gott, fordere euch auf, denkt doch einmal darüber nach, wie es euch geht. Ihr habt viel Saat ausgesät, aber wenig geerntet. Ihr esst und werdet nicht satt. Ihr trinkt und bleibt durstig. Was ihr anzieht, wärmt euch nicht. Und das sauer verdiente Geld rinnt euch nur so durch die Finger. Darum sage ich, der Herr, der allmächtige Gott, begreift doch endlich, warum es euch so ergeht. Steigt hinauf ins Gebirge, schafft Holz herbei und baut den Tempel wieder auf. Daran habe ich Freude und so ehrt ihr mich, den Herrn. Ihr habt viel erhofft, aber nur wenig bekommen. Und selbst das Wenige, das ihr nach Hause brachtet, blies sich noch fort. Warum ist das wohl so? Ich, der Herr, der allmächtige Gott, kann es euch sagen, weil mein Tempel verwüstet daliegt und ihr nichts dagegen tut. Jeder von euch kümmert sich nur um sein eigenes Haus. Darum bleibt der Himmel verschlossen. Kein Tau fällt mehr auf eure Äcker und die Erde bringt nichts hervor. Ja, darum habe ich diese Dürre über euer Land kommen lassen, über die Berge und Kornfelder, über die Weingärten und Olivenhaine, über alles, was ihr abernten wolltet. Die Hungersnot hat euch und euer Vieh getroffen. Ihr plagt euch ab mit der Arbeit, aber die Mühe lohnt sich nicht. Gott ins Zentrum, Prioritäten prüfen und Segen empfangen, hatte ich schon gesagt, das ist das Thema. Und wir wollen uns heute, wir wollen uns heute ein bisschen erst einmal eingehen, was war passiert oder in welcher Situation stand das Volk Israel. Wir kennen die Geschichte, Jerusalem wird vom babylonischen König Nebukadnezar belagert und erobert.
Das geschah an zwei Hauptphasen, so habe ich nachgelesen. Die erste Eroberung war die Wegführung der Juden, das 597 war, geschah, und die Zerstörung der Stadt und des salomonischen Tempels geschah 587, 86 vor Christus. Also 10 Jahre später erst wurde der Tempel kaputt, verschlagen. Es wurde aber nicht das ganze Volk weggeführt, hauptsächlich nur die gesellschaftliche Elite, Handwerker und Gelehrte, diese wurden nach Babylon gebracht. Der Perserkönig Kyros eroberte 539 Babylon und erlaubte den Juden dann die Rückkehr. Sie waren ca. 58 Jahre in der babylonischen Gefangenschaft gewesen oder auch im Exil, wie es heißt. Ein bisschen, was war passiert? Und wir sehen, dass Salomo 590 den Tempel gebaut hatte, der damals 950 den Tempel gebaut hatte, und es war schon vor vielen, vielen Jahren. Wer war Haggai? Er war einer der ersten Propheten, zusammen mit Esra, die nach der Rückkehr aus dem babylonischen Exil auftraten. So es heißt von ihm, er war ein nachexilischer Prophet. Man glaubt, dass er ziemlich alt gewesen ist, als er berufen wurde. Und einige Ausleger schließen nicht aus, dass er nach Haggai 2, Vers 3 glauben, dass er schon den ersten Tempel damals auch gesehen hat, als Salomo den erbaut hat, dass er den mit eigenen Augen gesehen haben könnte, bevor dieser 586 vor Christus zerstört wurde. Man glaubt, dass er in Babylon geboren worden war, und er war man schätzt, dass sie ungefähr 42.000 Juden aus dem Exil wieder zurückgekehrt sind. Haggai gilt als einer der erfolgreichsten Propheten, so sagt man heute, weil seine Botschaft unmittelbare Wirkung zeigte. Nur 3 Wochen nach seiner ersten Predigt nahmen die Israeliten die Arbeit am Tempel wieder auf. Das Buch Haggai haben wahrscheinlich noch nur wenige gelesen und ist eines der kürzesten Bücher. Es hat nur 2 Kapitel des Alten Testaments. Und dieses Buch gehört zu den 12 Prophetenbuch. Es ist eine Sammlung von 12 alttestamentlichen Schriften, die als kleine Propheten bekannt sind. Es konzentriert sich fast ausschließlich auf den Wiederaufbau des Tempels in Jerusalem. Und die Botschaft des Haggai, Propheten Haggai, sind aus dem Jahr 520 vor Christus. Genau gesagt, man weiß heute sogar, dass sie am 29. August 520 vor Christus, so habe ich nachgelesen, diese Worte gesagt hat. Und das war das zweite Regierungsjahr des Perserkönigs Darius. Ein Teil der Juden war aus dem Exil zurückgekehrt, zwar war der Grundstein des Tempels war er gelegt worden, doch der Bau geriet durch politischen Widerstand und so weiter etwa auch ins Stocken. Der Haggai spricht in seinen Botschaften 4 Hauptthemen an. Er spricht die Gleichgültigkeit an, er spricht die Müdigkeit an, die Halbheit und die Mutlosigkeit. Diese Themen spricht er an, und diese werden wir in den nächsten Wochen uns einmal näher auch ansehen und anschauen. Heute geht es um die Gleichgültigkeit. Trotz der bescheidenen Mittel verspricht Gott durch Haggai: Ich bin mit euch, und kündigt an, dass die Herrlichkeit des neuen Tempels dieses alten übertreffen wird. Haggai gilt als einer der erfolgreichsten Propheten, wie ich schon sagte, da das Volk unmittelbar auf seine Worte reagierte und sie bauten den Tempel zu Ende.
den ersten Punkt, die Ausrede. Es ist noch nicht Zeit. Im zweiten Regierungsjahr des persischen Königs Darius, am ersten Tag des sechsten Monats, empfing der Prophet Haggai vom Herrn eine Botschaft für Zerubabel und Jeschua. Zerubabel, der Sohn von Sheltiel, war der königliche Bevollmächtigte für die persische Provinz Juda, und Jeschua, der Sohn von Jozadak, war hoher Priester. Im Auftrag des Herrn sollte Haggai verkünden: So spricht der Herr, der allmächtige Gott, dieses Volk behauptet, die Zeit sei noch nicht gekommen, den Tempel des Herrn wieder aufzubauen. Der Tempel war zertrümmert, alles war kaputt. Die Juden waren durch den Perserkönig Kyros II. Wieder in ihr Land gezogen. Natürlich baute sich jeder wieder ein Haus auf oder ein neues oder seins zurecht, wie auch immer das gewesen ist. Und dann spricht Gott zu seinem Diener, als der Perserkönig Darius regierte. Er war der Nachfolger von Kyros. Dann spricht Gott zu seinem Diener, zu Haggai, und gibt ihm eine Botschaft, die er den Zerubabel, er war der königliche Bevollmächtigte für die persische Provinz Juda, und Jeschua war ein hoher Priester, an diesen gibt er sie weiter, und die sollen das dann wieder ans Volk weitergeben. Das Volk behauptet, die Zeit für Gottes Haus sei noch nicht gekommen. Man warte auf den perfekten Moment. Wieso willst du, dass wir gleich den Tempel aufbauen? Lass uns doch erst einmal Häuser bauen. Lass uns doch erst einmal an uns denken. Lass uns doch erst einmal ein bisschen Zeit, dass wir uns einrichten, und dann sehen wir mal, wie wir den Tempel weitermachen. Das wäre doch ganz normal, so, oder? Hätten wir das nicht auch so gedacht und gesagt? Aber hier geht es um etwas anderes. Der Tempel repräsentierte Gottes Präsenz. Und Gott wollte immer bei seinem Volk sein. Und das war er im Tempel zu der damaligen Zeit. Und die Leute sagen: Kannst noch ein bisschen warten, kannst noch ein bisschen warten, wir müssen erst einmal uns einrichten. Wir müssen erst einmal ein bisschen für uns arbeiten. Und dann sehen wir mal, wie es weitergeht, wie es mit dem Tempel weitergeht. Das stand aber nicht in Gottes Bibel drin. Nach seinem Verständnis hätten sie sich erst um den Tempel kümmern sollen und dann um ihre Privathäuser. Sehr menschlich, nicht wahr? Hätten wir, und ich fragte mich, hätte ich anders gedacht? Hätten wir anders gehandelt? Ich glaube nicht. Wer Gott auf später verschiebt, stellt seine eigenen Pläne über Gottes Herrschaft. Und die Frage, in welchem Bereich deines Lebens sagst du: Später, Gott, jetzt muss ich erst mal andere Dinge regeln. Später, noch nicht. Wenn wir Vieh verkauft haben, geben wir dann erst den Zehnten und dann zahlen wir Kredite und kaufen uns ein Auto, oder gerade umgekehrt. Nein, ich will mich noch nicht bekehren, ich habe ja noch Zeit, passt mir irgendwie noch nicht. Später. Wie viel von solchen Situationen gibt es in unserem Leben, wo wir sagen: Später, Gott, jetzt muss ich erst einmal andere Dinge tun, hat ja noch Zeit. Später erst. Wie oft ist das unsere Ausrede? Nächstes. Der Kontrast: Getäfelte Häuser im Gegensatz zu Gottes Haus in Trümmern. Verse 3 bis 4. Aber warum ist es für euch selbst an der Zeit, in Häusern mit getäfelten Wänden zu wohnen, während mein Haus noch in Trümmern liegt? Seit der Rückkehr aus dem Exil 539 bis zu der Zeit, in der Haggai dies zum Volk spricht, 520, sind 19 Jahre vergangen.
Das ist eine geraume Zeit. Und in dieser Zeit haben die Juden sich schon vernünftige Häuser aufgebaut. Da hat ja der liebe Gott auch nichts dagegen. Aber mittlerweile kommt dieser Kontrast immer mehr zum Vorschein. Auf der einen Seite stehen die wunderbaren Häuser, die getäfelten Häuser, und auf der anderen Seite liegt der Tempel in Trümmern. Und da passiert nichts. Sie haben ihre Felder bearbeitet, sie haben gute Ernten bekommen, und auf der anderen Seite liegt der Tempel in Trümmern. Da hat sich nichts getan. Nur hat sich niemand verantwortlich gefühlt, sich dafür einzusetzen, dass der Tempel wieder aufgebaut wird. Alle haben sich nur um sich selbst gekümmert, getäfelte Häuser gebaut. Sie investierten in Luxus. Ja, sagen wir vielleicht, ist daran etwas falsch? Oberflächlich gesehen vielleicht nicht. Aber hier zeigt es eine innere Haltung. Hier zeigt es, was die da drinnen glaubten, wie ihre Haltung war. Was war ihnen wichtig? Doch nur ihr eigenes, oder? Ihr eigenes Ergehen. Und wie stand es um ihre Beziehung zu ihrem Gott, der sie doch gerade aus dem Exil geführt hatte? Jetzt schon alles vergessen und nicht mehr wichtig? Es ging hier nicht um Obdachlosigkeit. Es ging hier nicht, ob sie ein Dach über den Kopf hatten. Es ging um getäfelte Häuser. Es ging um Überfluss. Und das auf Kosten der geistlichen Hingabe. Was würde Haggai heute oder Gott durch Haggai heute zu der Mennonitengemeinde Neuland sagen? Würde er vielleicht genau dasselbe sagen? Wie steht es mit unserer Zeit, mit unserer Kraft, mit unserem Einsatz, mit unserem Geld? Geben wir Gott den Rest von alledem und verlieren deshalb das Zentrale? Oder haben wir vielleicht noch nie verstanden, was Gemeinde heißt und welches mein Teil ist, diese Gemeinde Gottes zu unterstützen, mitzumachen und mitzutragen? Gott will nicht nur den Rest, wenn überhaupt etwas übrig bleibt. Damit ist Gott nicht zufrieden. Drittens, die Analyse. Achtet darauf, wie es euch geht. Vers 5 bis 6. Ich, der Herr, der allmächtige Gott, fordere euch auf, denkt doch einmal darüber nach, wie es euch geht. Ihr habt viel Saat ausgesät, aber wenig geerntet. Ihr esst und werdet nicht satt. Ihr trinkt und bleibt durstig. Was ihr anzieht, wärmt euch nicht. Und das sauer verdiente Geld rinnt euch nur so durch die Finger. In diesen zwei Versen fordert der allmächtige Gott sein Volk auf, doch darüber nachzudenken, wie es ihnen geht. Prüft doch mal euer Ergehen. Prüft doch mal euren Weg. Denkt doch einmal darüber nach, wie es euch eigentlich geht. Schaut doch einmal eure Situation an. Wie sieht es denn aus? Und hier stellen wir eine paradoxe Situation fest. Trotz harter Arbeit, sie sehen, sie essen, sie trinken, sie wohnen in getäfelten Häusern, aber es herrscht Unzufriedenheit. Alles, was sie haben, das wirkt irgendwie nicht. Sie werden nicht satt, sie werden nicht warm. Und das sauer verdiente Geld rinnt euch nur so durch die Finger. Der Geldbeutel ist löcherig. Und hier hatte das Volk Israel eine Sache total vergessen, nämlich den Segen Gottes.
Ohne Gottes Segen kann, führt unser voller Einsatz zu einem minimalen Ertrag. Wir arbeiten uns leer, wenn wir an Gott vorbei planen. Ist das vielleicht bei uns auch der Fall? Wir arbeiten, wir schuften und strengen uns an und wir vergessen so oft Gott. Wir vergessen die Gemeinde, zu der wir gehören, und wir wundern uns, dass alles nicht so richtig funktioniert. Wir sind aufgefordert, uns zu analysieren. Wie steht's um mich? Ich muss mich anschauen, du musst dich anschauen. Wie steht's um dich? Wie steht's um mich? Wie ist meine Einstellung? Wir müssen uns analysieren. Dafür sind wir aufgefordert. Viertens, der Auftrag. Aufbruch zum Wesentlichen. Vers 7 und 8. Darum sage ich, der Herr, der allmächtige Gott, begreift doch endlich, warum es euch so ergeht. Steigt hinauf ins Gebirge, schafft Holz herbei und baut den Tempel wieder auf. Daran habe ich Freude, so ehrt ihr mich, den Herrn. Anscheinend sind die Juden hier etwas blind. Sie merken nicht, welches Problem sie eigentlich haben. Begreift doch endlich, warum es euch so ergeht. Merkt ihr denn eigentlich gar nichts? Geht doch mal Holz holen, sagt Gott ganz direkt. Arbeitet doch nicht nur für euch, sondern geht mal, holt Holz und baut den Tempel wieder auf. Daran werde ich mich dann freuen und ihr werdet mich dadurch ehren. Worum geht es Gott eigentlich hier eigentlich? Es geht ihm darum, dass wir gehorsam sein sollen. Gehorsam in der Aktion und nicht nur in Gedanken. Gehorsam in Aktion. Wir sollen Hand ans Werk legen. Was heißt das heute? Wir sollen nicht nur in der Gemeinde sein, wir sollen uns berieseln lassen. Wir sollen nicht nur Christen heißen, wir sollen Hand ans Werk legen. Holz holen sollen wir. Und Gott hat hier sein Volk einen Auftrag gegeben. Steigt aufs Gebirge, holt Holz und baut meinen Tempel wieder auf. Das, was auf Kilometer 81 passiert ist. Das sagt er heute auch zu uns. Liebe Mennonitengemeinde Neuland, steigt nicht aufs Gebirge, hier ist kein Gebirge, aber holt Holz und baut an der Gemeinde Jesu Christi. Legt Hand ans Werk. Schaut nicht bloß, tut selber etwas und beteiligt euch aktiv an der Gemeindearbeit. Daran wird Gott sich erfreuen und wir werden ihn dadurch ehren. Vielleicht merkst du bei dir, irgendwie zieht das Christsein bei mir nicht so. Irgendwie holt dort nicht Geld, sei wir plötzlich. Dort holt nicht. Begreift doch endlich, warum es euch so ergeht, sagt es hier. Mach mit, übernimm etwas und sei aktiv, dann wirst du Gemeinde und Nachfolger aus ganz anderen Augen sehen. Jesus will in unserer Mitte wohnen und dadurch verherrlicht werden. Das ist sein Auftrag an uns, den sollen wir erfüllen. Fünftens, die Konsequenz, warum der Himmel verschlossen bleibt, Vers 9 bis 11. Ihr habt viel erhofft, aber nur wenig bekommen. Und selbst das Wenige, das ihr nach Hause brachtet, blies ich noch fort. Warum ist das wohl so? Ich, der Herr, der allmächtige Gott, kann es euch sagen, weil mein Tempel verwüstet daliegt und ihr nichts dagegen tut. Jeder von euch kümmert sich nur um sein eigenes Haus. Darum bleibt der Himmel verschlossen. Kein Tau fällt mehr auf eure Äcker und die Erde bringt nichts hervor. Ja, darum habe ich diese Dürre über euer Land kommen lassen,
über die Berge, Kornfelder, über die Weingärten und Olivenhaine, über alles, was ihr ernten wolltet. Und die Hungersnot hat euch und euer Vieh getroffen. Ihr plagt euch ab mit der Arbeit, aber die Mühe lohnt sich nicht. In jedem Jahr, bevor die Aussaatzeit beginnt, ist ein jeder Bauer doch wieder voller Hoffnung, dass es in dem vor ihm liegenden Jahr eine gute Ernte geben wird. Es wird schon. Dort Wortel. Und dann beginnt es zu regnen, dann bereitet man die Felder vor, dann pflanzt man, dann bekämpft man Schädlinge, dann erntet man, und dann verkauft man und man hat eine gute Einnahme bekommen. Das wäre der normale und der positive Ablauf. Aber wenn in dieser Reihenfolge, die ich eben sagte, etwas schief geht und es nicht regnet, dann pflanzten wir auch nicht und dann ernten wir auch nicht und dann haben wir auch kein Geld. So einfach ist das. Dann läuft alles schief. Und so erging es dem Volk Israel. Ihr habt viel erhofft, aber nur wenig bekommen. Und selbst das Wenige, das ihr nach Hause brachtet, blies ich noch fort. Das Volk hatte gearbeitet. Sie hatten alles getan, aber es gab nicht viel. Und das bisschen, was es gab, hatte keinen Preis. So wie es heute etwa der Fall ist. Was war hier eigentlich los? Das Volk war aus der Gefangenschaft zurückgekehrt, hatte sich wieder sesshaft gemacht, hatte Häuser gebaut, hatte sich wirtschaftlich wieder gut erholt, aber sie hatten den lieben Gott vergessen. Sie hatten vergessen, von wem alles kam und wer sie aus der Gefangenschaft geführt hat und von wem sie abhängig waren, nämlich von Gott. Und wie so menschlich glaubten sie sich wahrscheinlich sehr schnell wieder stark und erfolgreich und meinten, dass es ihr Verdienst war. Und dann musste Gott sein Volk mal wachrütteln. Horcht mal her, ihr Leute. Wer hat hier eigentlich alles in seiner Hand? Von wem seid ihr eigentlich abhängig? Wer gibt denn Gelingen bei all eurem Tun? Wer lässt es über eure Felder regnen oder auch nicht? Gott allein schenkt Segen oder auch nicht. Gott allein hat doch alles in seiner Hand. Und hier will er seinem Volk wieder neu daran erinnern, dass sie von ihm abhängig sind und dass sie umkehren müssen. Sie müssen umkehren zu ihm. Nur zu schnell hatten sie es vergessen, weil es ihnen wieder so gut ging. Und hier hatte das Volk Israel Konsequenzen zu tragen. Und aus dem Grund hatte Gott den Himmel verschlossen, damit sie mal wieder nachdenken sollten, angeregt wurden. Und wir? Wie sieht es heute bei uns aus? Wir leben nicht mehr im Alten Testament. Gott hat gesagt, er lässt es über alle regnen, über gute und schlechte. Aber kann es sein, dass Gott heute dasselbe zu uns sagen würde? Kann es sein, dass er uns heute aufrütteln will? Uns mal richtig durchrütteln will? Die Form, wie ein jeder das Wachrütteln erlebt, die kann verschieden sein. Bei dem einen kann es die Ernte sein, bei dem einen die Viehernte, bei dem einen das, bei dem anderen sind die Ausgaben zu hoch für den Lohn, den er bekommt und so weiter und so weiter. Oder ganz andere Sachen. Wo rüttelt Gott dich heute wach und sagt, horch mal her, wo bist du? Kann es sein, dass vielleicht gerade das, was ein jeder erlebt, die Konsequenz ist von unserem Handeln und unserem Denken? Das kann positiv sein, kann auch negativ sein.
Die Frage muss ich an ihr selber stellen und beantworten. Haggai fordert uns auf, einmal zu prüfen und uns selbst anzuschauen, wie es um uns steht. Das Volk war gleichgültig geworden und musste Konsequenzen tragen. Sie reagierten aber, wie wir gelesen haben, sehr schnell. In ein paar Wochen wurde angefangen zu bauen. Sind wir auch gleichgültig geworden im Glauben? In der Zugehörigkeit von Gottes Gemeinde, zu der wir gehören? Wie stehe ich heute zu dem Tempel, der vielleicht für manchen zusammengefallen ist, der vielleicht aufgebaut werden muss? Nächstes. Wir fassen ein bisschen zusammen. In diesem Aufruf von Haggai geht es im Grunde gar nicht an erster Stelle darum, dass der Tempel aufgebaut werden sollte, sondern welchen Stellenwert Gott in ihrem Leben hatte oder welche Herzenseinstellung sie zu Gott hatten. Denn wenn die Herzenseinstellung gestimmt hätte, dann hätten sie von alleine den Tempel aufgebaut, wo Gott seine Präsenz damals zeigte. Natürlich war der Tempel damals ein Zeichen der Präsenz Gottes. Und das ist das Wichtigste. Jesus ist der wahre Tempel. Die Gegenwart Gottes unter uns. In ihm finden wir den Frieden und die Erfüllung, die wir durch eigene Anstrengung nicht erreichen können. Und wir müssen uns immer wieder fragen, welchen persönlichen Bezug habe ich zu diesem Jesus, der sagt, baut meinen Tempel auf. Vers 8, steigt hinauf ins Gebirge, schafft Holz herbei und baut den Tempel wieder auf. Daran habe ich Freude, so ehrt ihr mich, den Herrn. Nächstes. Und ich möchte mit der Frage schließen, welches Holz musst du heute holen, um Gottes Platz in deinem Alltag wieder aufzubauen? Welches Holz musst du holen, um Gott wieder in deinem Herzen einen Platz zu geben, um deinen Tempel wieder aufzubauen, der vielleicht zusammengefallen ist? Den Tempel Gottes, die Gemeinde Jesu, die Gemeinde Gottes. Amen. Stehen wir auf zum Beten. Herr Jesus Christus, du bist der Herrscher über alles. Du hast damals zu deinem Volk Israel vor über 2500 Jahren diese Worte gesagt. Und wie treffend passen sie in meinem Leben. Wie treffend passen sie in das Leben von vielen von uns, nehme ich an. Und wir müssen uns die Hand auf die Brust legen und sagen, wir müssen Holz holen. Wir müssen den Tempel wieder aufbauen. Wir müssen die Beziehung zu dir wieder aufbauen. Und wir müssen uns unsere Zielrichtung ändern. Denn das, was wir uns hier auf Erden anschaffen, hat keinen Wert, wenn wir daran denken, wo wir noch einmal sein wollen. Und wir wollen noch einmal bei dir sein. Wir wollen nicht in der Verlorenheit sein, sondern wir wollen mit dir in aller Ewigkeit sein und wollen dich loben und preisen und wollen dich anbeten. Und schenk du uns, dass wir hier nicht die Richtung verlieren auf Erden, sondern dich im Auge behalten und deinen Tempel immer wieder aufzubauen. Lieber Gott, segne uns als Mennonitengemeinde Neuland. Segne du einen jeder, der hier ist, ob er auch von anderen Gemeinden oder anderen Gegenden ist. Segne du einen jeden. Und hilf du uns, an deinem Werk zu bauen. Amen.

0: Ja, wir sind hier fast am Ende des ersten Teils angelangt. Danke einmal an Harold für die Predigt, aber auch an Manfred, Werner und Roswitha für die Lieder und auch die anderen, die hier vielleicht nicht so vorne zu sehen sind, die mitwirken am Gottesdienst, damit es gelingen kann, von der Tontechnik, bei der Übersetzung und so weiter. Wir werden jetzt gleich im Anschluss noch ein Lied singen. Es ist ein Segenslied, welches der Abschluss des ersten Teils sein soll und uns den Segen für die vor uns liegende Woche mitgibt. Danach wird es eine kurze Pause geben und alle Gemeindeglieder sind zum zweiten Teil eingeladen, in dem der Austausch und Informationsabend, ist ja heute am Tag, aber der für den 22. geplant war, für den 22. April und regenhalber ausfiel, der soll heute nachgeholt werden im zweiten Teil. Die zwei Themen sind die Dorfgottesdienste und die Aufnahme der Angaité in der Betreuung der Akumem. Bitte schön, Werner.
1: Segne und behüte. Segne und behüte, Herr, mit deiner Güte. 137.

0: Es la hora 10:13. La temperatura 25 grados, 3 décimas.
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0: Es la hora 14 en punto. La temperatura 25 grados, 3 décimas.
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2: Wir waren in der Wüste unterwegs in Nordafrika, in Tunesien und Algerien. Wir waren eine Reisegruppe vom CVJM München, auf den Spuren der frühen Christenheit. Ein Tag ist mir besonders in Erinnerung geblieben. Wir fahren durch eine trostlose Gegend, nackte Felsen, Sand und Staub, alles grau-braun-gelb, flirrende Hitze, kein Baum, kein Strauch, kein Lebewesen ist zu sehen. Und dann öffnet sich vor uns ein Tal. Das Grün schmerzt fast in den Augen. Wir halten an, Vögel singen, Bewässerungsgräben ziehen die Hänge entlang, Obstbäume, Gemüsegärten, in dem Bach im Talgrund sind kleine Fische. Solch eine Herrlichkeit nach der Öde, durch die wir gefahren sind. Damals habe ich begriffen, was das heißt, lebendiges Wasser. Lebensspendendes Wasser. Im Johannesevangelium im 7. Kapitel, Vers 38, steht ein Ausspruch von Jesus: Wer an mich glaubt, wird erfahren, was die Heilige Schrift sagt. Wie ein Strom wird lebendiges Wasser von ihm ausgehen. Menschen, die an Jesus glauben, sind wie viel gutes Wasser in dürrem Land. Dort, wo sie hinkommen, breitet sich Leben aus. Wenn Gott in ein Leben hineinkommt, dann wirkt sich das aus. Da kommt Freude und Farbe und Gesang ins Leben hinein. Jesus sagt, wer an mich glaubt, von dem wird das lebendige Wasser ausgehen. Ohne Jesus geht es nicht. Nur bei Jesus kann der Lebensdurst gestillt werden. So hat es Jesus selbst gesagt. Aber schon im Alten Testament klagt Gott, mein Volk tut eine doppelte Sünde. Mich, die lebendige Quelle, verlassen sie und machen sich rissige Zisternen. Alle Versuche, ein erfülltes Leben zu finden ohne Gott, sind wie rissige Zisternen. Wenn man von den Vorräten schöpfen will, ist nichts mehr da. Wie anders ist es mit einer guten Quelle? Da kommt jeden Augenblick frisches Wasser. Wenn wir zu Jesus kommen, dann hat dies eine doppelte Auswirkung. Einerseits wird unser eigener Lebensdurst gestillt, und andererseits wird durch unser Leben unsere Umwelt positiv beeinflusst. Das ist so normal, wie es grün wird und Pflanzen wachsen, wo gutes Wasser hinkommt. Was ist es denn, was den Lebensdurst stillt? Das ist diese Freudenbotschaft: Gott hat mich lieb. Ich bin wertvoll für ihn und er will mich gebrauchen. Mein Leben ist nicht vergeblich gelebt. Weil Gott mich lieb hat, weiß er auch, was mir Freude macht. Und nichts ist Gott lieber, als dass er uns Menschen fröhlich und glücklich sieht. Deshalb hat er auch alle Schuld und Bosheit erledigt und im tiefsten Meeresgrund versenkt. Wenn ich begreife, wie gut Gott zu mir ist, dann ist es nicht mehr schwer, gut zu anderen zu sein. So einfach ist das mit Jesus und so schwer. Ich lade Sie ein, mit mir zu beten. Herr Jesus, du kennst meine Sehnsucht nach einem erfüllten Leben. Du kennst auch alle Enttäuschungen und meine Schuld. Du hast dafür bezahlt mit deinem Tod am Kreuz. Ich will zu dir gehören. Fülle du mein Leben aus. Lass mich sein wie lebendiges Wasser in der Wüste. Amen. Dies ist ein Gebet, das Gott erhört. Gott segne sie.

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0: Es la hora 18 en punto. La temperatura 25 grados, 3 décimas.
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0: Es la hora 20 en punto. La temperatura 25 grados, 3 décimas.
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